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1: Mit Melanie Wenig, guten Morgen. Nach dem Aufreger rund um die überraschende Aufhebung der Sperre gegen US-Fußballer Florin Balogun bei der Fußball-WM wollen mehrere EU-Abgeordnete, dass FIFA-Präsident Infantino untersucht wird. Geklärt werden soll, ob dabei der Druck durch US-Präsident Trump wirklich eine Rolle gespielt hat, der sich zuvor in einem Telefonat mit der FIFA für eine Überprüfung der Sperre eingesetzt hat. Von Frieden ist im Iran-Krieg keine Rede mehr. Die USA haben zum zweiten Mal binnen 24 Stunden iranische Ziele angegriffen. US-Präsident Trump hat die zuvor vereinbarte Waffenruhe mit dem Iran für beendet erklärt und mit weiteren, noch härteren Angriffen gedroht. Der Iran hat mit Gegenangriffen auf die US-Attacken reagiert. Auch die Golfstaaten Kuwait und Bahrain sind erneut unter Beschuss geraten. Und im Radsport hat Gregor Mühlberger die erste Etappe der Tour of Austria gewonnen. Der Niederösterreicher startet somit als Führender heute in die Königsetappe auf den Großglockner.
2: Sonne und Wolken wechseln sich heute ab, wobei die Sonnenfenster jetzt immer mehr und größer werden. Regnerisch und bewölkt bleibt es heute nur in Salzburg, Teilen Oberösterreichs und in der Obersteiermark. Die Temperaturen sind noch recht unterschiedlich, mit 20 Grad im Ausseerland und 31 in den sonnigen Regionen. Am Wochenende ist dann wieder überall mit Badewetter zu rechnen.
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0: Radio Superfly am Donnerstag, dem 9. Juli. Club de Belugas hier mit Drive Sister Drive. Musik aus dem schönen Wuppertal. Gerald Hafenschick am Mikrofon. Ich hoffe, ihr habt einen guten Start in den Tag. Musik dazu gibt's von uns. Chaka Khan und Snoop Dogg, Jesse Reyes und gleich The Sacred Souls mit Easier Said Than Done.
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Ein Song aus unserem Superfly-Album der Woche kommt von Jesse Reyes und heißt My Little Vengeance. Wir hörten Ain't You Tired. Ja, könnte auch ganz gut in die Stimmung vieler um diese Zeit passen oder zutreffen. Radio Superfly am Donnerstag, schönen guten Morgen wünsche ich euch. Das hier sind die Rough Cuts mit I Ain't Worried.

0: großartiger Mid-Tempo-Disco hier von Harley Johnson Jr. 1982, das Jahr der Titel Do It. Davor hörten wir The James Hunter 6, A Sure Thing vom Album Of The Fence. Das ist Radio Superfly, ich bin Gerald Trafencheck, wünsche einen schönen guten Morgen. Wendy Walker gleich mit We've Got One.
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Summertime and the living is easy, auch wenn es nicht immer leicht ist. Radio Superfly am Donnerstag. Gerald Travnicek wünscht einen tollen Start in den Tag.

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Hello Dear singt der wunderbare Papa Rod hier auf Radio Superfly. Schönen guten Morgen wünsche ich euch. Ich bin Gerald Krasnitschek. Heute ist Donnerstag, der 9. Juli. Ich hoffe, ihr habt einen guten und entspannten Start in den Tag. Hier gibt es gleich die Neuigkeiten des Tages. Zuvor noch ein Riesenhit aus dem Jahre 1980.

blieb eigentlich ein Hit, wurde aber dank der Serie Stranger Things nochmal zum Riesenhit. Ihr wisst schon, Upside Down. Diana Ross auf Radio Superfly.

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1: Mit Melanie Wenig, guten Morgen. Nach dem Aufreger rund um die überraschende Aufhebung der Sperre gegen US-Fußballer Florin Balogun bei der Fußball-WM wollen mehrere EU-Abgeordnete, dass FIFA-Präsident Infantino untersucht wird. Geklärt werden soll, ob dabei der Druck durch US-Präsident Trump wirklich eine Rolle gespielt hat, der sich zuvor in einem Telefonat mit der FIFA für eine Überprüfung der Sperre eingesetzt hat. Von Frieden ist im Irankrieg keine Rede mehr. Die USA haben zum zweiten Mal binnen 24 Stunden iranische Ziele angegriffen. US-Präsident Trump hat die zuvor vereinbarte Waffenruhe mit dem Iran für beendet erklärt und mit weiteren, noch härteren Angriffen gedroht. Der Iran hat mit Gegenangriffen auf die US-Attacken reagiert. Auch die Golfstaaten Kuwait und Bahrain

0: sind erneut unter Beschuss geraten. Und im Radsport hat Gregor Mühlberger die erste Etappe der Tour of Austria gewonnen. Der Niederösterreicher startet somit als Führender heute in die Königsetappe auf den Großglockner.
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2: Mit Markus Pollitz. Wir starten in Wien mit dem Frühverkehr auf der A23 Südost an Kempte. Viertelstunde Zeitverlust derzeit Richtung Vösendorf zwischen Hirstetten und dem Knoten Drater. A22 Donau-Autobahn Richtung Tangente. Auch hier müsst ihr mit Stop-and-Go-Verkehr und 10 Minuten Zeitverlust ab der Reichsbrücke rechnen. Auf die Ostautobahn Richtung Ungarn. Hier gibt es zwischen dem Knoten Drater und der Simmeringer Heide Stau und bis zu 10 Minuten Zeitverlust. Grund dafür ist eine Baustelle. Ich wünsche euch viel Geduld und trotzdem gute und sichere Fahrt.
3: Sonne und Wolken wechseln sich heute ab, wobei die Sonnenfenster jetzt immer mehr und größer werden. Regnerisch und bewölkt bleibt es heute nur in Salzburg, Teilen Oberösterreichs und in der Obersteiermark. Die Temperaturen sind noch recht unterschiedlich mit 20 Grad im Ausseerland und 31 in den sonnigen Regionen. Am Wochenende ist dann wieder überall mit Badewetter zu rechnen.
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6: Um 3 Minuten nach 7 einen schönen guten Morgen allerseits. Ihr seid richtig auf und mit Radio Superfly. Gerald Rafnitschek am Mikrofon, live und direkt von der Wiener Maria-Hilfer-Straße und das in ganz Österreich und dem Rest der Welt. Wer jetzt noch nicht im Urlaub ist, der kann mit diesem Song hier zumindest daran denken. Das sind Daniel Carneiro und Roger mit Namata.

Soul, Jazz, Reggae und ein gutes Stück Optimismus. Genau daraus entsteht der Sound von The Mighty Tiny and The Many Few. Young World, der eben gehörte Song, stammt vom 2024 erschienenen Album Be the Good People. Eine Einladung, den Blick nach vorne zu richten mit etwas Leichtigkeit, mit Hoffnung und jeder Menge Feel-Good-Vibes. Das ist nicht verkehrt in unserer Zeit, würde ich sagen. Radio Superfly hier, schönen guten Morgen. Gitkin gleich hier mit Call My

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Eddie, wie mit einer Feststellung, Love moves slow. Ja, manchmal ist das so. Manchmal braucht die Liebe ihre Zeit. Aber dann, wenn sie da ist, wenn man sie spürt, dann ist es das stärkste Gefühl. Davor gab's Gitkin mit Call My Name. Mache ich gerne. Gerald Krawnitschek, schönen guten Morgen. Heute ist Donnerstag, der 9. Juli und manche Songs, die brauchen gar nicht viel, um zu bleiben. Ein entspannter Groove, eine starke Stimme und dieses besondere Gefühl, das sofort hängen bleibt. Looking Up To You von Michael Wyckoff ist genau so ein Song. Erschienen 1982 auf seinem Album Love Conquers All. Damals eher ein Geheimtipp, heute ein echter Modern Soul Klassiker, der immer wieder neu entdeckt und gesampelt wird. 44 Jahre später und wirkt noch immer. Michael Wyckoff, Looking Up To You.

0: wunderbarer Pop-Disco-Klassiker hier mit neuem Anstrich. Die vier Musiker von Rikers aus Stuttgart, die haben aus dem Electric Light Orchestra Hit Last Train to London keinen nostalgischen Retro-Trip gemacht, sondern ihm eine ganz eigene Handschrift verliehen. Schöne Entstehungsgeschichte auch. Was als spontane Live-Session in den sozialen Medien begonnen hat, wurde nach begeisterten Reaktionen vieler Fans schließlich offiziell veröffentlicht. Eine Coverversion, die das Original auf jeden Fall respektiert und gleichzeitig ganz im Hier und Jetzt ankommen lässt. Rikers mit Last Train to London. Mittendrin im Superfly-Morgen. Ich hoffe, ihr habt einen guten und entspannten Start in den Tag. Gleich mit Musik aus Australien. The Bamboos, Nothing I Wanna Know About. Zuvor gibt's aber noch eine Ode an den Lippenstift vom französischen Duo Alistair Lane und Sarah Denis Rouge à Lèvres.
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Ihr hört Radio Superfly am Donnerstag, den 9. Juli. Schönen guten Morgen. Wir hörten den Bedouin Sound Clash featuring Colibuts mit Banger Lang. Ich bin Gerald Trafenschick. Ich hoffe, ihr habt einen entspannten und vor allem angenehmen Start in diesen Tag. Hier mit der SOS-Band Take Love Where You Find It 1980. Wieder mal hatten wir heute schon. Ja.

Erwin Fingier ist ein Produzent, Komponist und Multi-Instrumentalist aus Argentinien und der geht mit seinem 7-Inch-Label ganz tief in und mit großer Leidenschaft in die Materie, die da heißt Rhythm and Blues, Boogaloo, Soul. Hier mit der wunderbaren Diane Ward am Mikrofon. Why don't you go home? Ja, das kann ich sagen, weil ich Morning Show mache. Oh yes, 10 Minuten vor 8, das ist Radio Superfly am Donnerstag, den 9. Juli. Mein Name ist Gerald Trafnitschek, seiner M.T. Jones, Why I Cry.

Two Hearts Come Through mit mächtig E-Gitarre am Schluss. We love it. Zwischen Indie, Soul und Disco House, da fühlt sich Bow As Well zu Hause. Organische, analoge Sounds treffen auf elektronische. Hinter dem Projekt Bow As Well steht der deutsche Yishi Zhang, Sänger, Multiinstrumentalist und Produzent. Aktuell lebt und arbeitet er in Peking. 8:03, Radio Superfly am Donnerstag, dem 9. Juli. Ich wünsche einen schönen guten Morgen. Hier gibt es gleich die Neuigkeiten des Tages.

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2: Mit Melanie Wenig, guten Morgen. Mit dem Iran auf Krawall gebürstet, bei der NATO auf Kuschelkurs. So hat US-Präsident Trump den NATO-Gipfel in Ankara verlassen. Während die USA die Waffenruhe mit dem Iran für beendet erklärt haben, hat sich Trump versöhnlich gegenüber den NATO-Partnern gezeigt und sogar von Liebe gesprochen. Einen weiteren Truppenabzug aus Europa macht er aber von der Zukunft Grönlands abhängig. Da bleibt er weiter bei seinem Anspruch auf die Insel. Weil er in Italien einen Erntehelfer nach einem Arbeitsunfall am Feld verbluten lassen hat, muss ein Landwirt für 16 Jahre ins Gefängnis. Ein Gericht südlich von Rom hat den 39-Jährigen schuldig gesprochen. Dem Erntehelfer aus Indien ist der rechte Arm abgetrennt worden und seine Beine wurden zerquetscht. Sein Arbeitgeber hat ihn nicht ins Krankenhaus gebracht, sondern ihn zu seiner Behausung gefahren und dort liegen gelassen. Der Fall hat international die Aufmerksamkeit auf menschenunwürdige Arbeitsbedingungen der Feldarbeiter aus Asien gelenkt. Und in Westeuropa war es der heißeste Juni jemals, teilt jetzt der Klimawandeldienst Copernicus mit. Die Durchschnittstemperatur war mehr als 3 Grad über dem Juni-Mittel bei 20,7 Grad. Auch weltweit war es der zweitwärmste Juni der Messgeschichte. Copernicus warnt vor immer intensiveren Hitzeperioden.

0: Hitzewellen, die Menschen, ganze Ökosysteme und die Infrastruktur in Gefahr bringen.
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2: Mit Markus Bolletz, wir starten in Wien mit dem Frühverkehr auf der A23 Südost angehende. 20 Minuten Zeitverlust derzeit Richtung Vösendorf zwischen Hirstetten und dem Knoten Prater. A22 Donau, Autobahn Richtung Tangente, auch hier eine Viertelstunde mehr Fahrzeit ab dem Tunnel Kaisermühlen Richtung Tangente. Und baustellenbedingt gibt es 10 Minuten Zeitverlust auch auf der A4 Richtung Ungarn zwischen dem Knoten Prater und der Simmeringer Heide. Ansonsten kommt ihr stau- und störungsfrei durch die Stadt. Ich wünsche gute und sichere Fahrt.
3: Mehr Sonne gibt's heute vom Waldviertel bis ins Nordburgenland und westlich von Innsbruck. Sonst zeigen sich aber zeitweise Wolken am Himmel. Auch Regen ist vereinzelt mit dabei, vor allem von Salzburg bis nach Niederösterreich. Die Temperaturen erreichen heute 22 bis 28 Grad, im Westen und Süden stellenweise sogar bis zu 31 Grad.
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6: Um 8:04 Radio Superfly hier. Hello, guten Morgen, mittendrin im Sommer und der ist mit uns noch schöner. Gerald Trafnitschek am Mikrofon. Ich hoffe, ihr habt einen tollen Start in den Tag. Vorschlag von mir, tanzt, sonst seid ihr verloren.

alle Neuigkeiten in unserer Welt, die uns so oft fertig oder sprachlos machen, klammert man sich noch stärker an Musik. Also mir geht es so, zum Beispiel am aktuellen Album von Duran Jones and the Indications. Es trägt den schönen Titel Flowers und zeigt, wie zeitlos Soul Music war und ist. Wir hörten einen Song daraus, Been So Long. Das ist Radio Superfly am Donnerstag, den 9. Juli. Ich bin Gerald Hafenschick. Ich hoffe, ihr habt einen guten Start in den Tag und vor allem einen entspannten. Gleich mit Musik von Anderson .Paak, der mittlerweile Produzenten-Superstar, der nähert sich den K-Pops an, also der K-Pop-Music. Und das ist kein Zufall. Anderson .Paak war lange mit einer Südkoreanerin verheiratet, hat einen amerikanisch-koreanischen Sohn, ist auch gut vernetzt im K-Pop-Business und ist Regisseur, Hauptdarsteller und für die Musik verantwortlich, Nona, beim Musikfilm K-Pops zu sehen auf Netflix. Ein Song daraus, das äußerst mitreißende Can't Get Enough, gibt's gleich bei uns.

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Großer Name der Soul Music, nicht nur als Sänger, sondern auch als Songwriter. Und wenn Luther Ingram singt, dann erzählt er keine Geschichten, er lebt sie. Jede Zeile, jeder Ton ist geprägt von echter Emotion. Die Musik, die spricht von Liebe, von Sehnsucht, Hoffnung, aber auch Enttäuschung, von all den Gefühlen, die uns als Menschen verbinden. Luther Ingram war das mit Get to Me aus dem Jahr 1977 vom Album Do You Love Somebody, auf dem auch einer seiner großen Hits, der titelgebende Song, zu finden ist. 2007 ist der Luther Ingram gestorben. Da war diese Künstlerin hier 10 Jahre jung, Grammy-Gewinnerin Baby Rose aus Washington. Die Singer-Songwriterin und Produzentin, die bringt morgen ihr neues Album heraus, Journalism. Und das definiert den Prozess und die Dokumentation von Sehnsucht in ihren vielen Formen. Sehnsucht nach Freiheit, Sehnsucht nach Liebe, Sehnsucht nach dem, was man nicht haben kann. Sehnsucht nach Erweiterung. Das ist ein Song aus diesem fantastischen Album Baby Rose mit But Numb.

Let's go back. Aber wohin? Wohin? Halb sieben ist es. Nein, nicht halb sieben, halb neun ist es. Das ist Radio Superfly am Donnerstag, den 9. Juli. Ich verwechsel schon die Zahlen. Was ist heute los? Mein Name ist Gerald Hafenschick. Ich wünsche euch einen tollen, einen angenehmen Start in den Tag. Freue mich ja jedes Mal über brandneue Musik hier zum Beispiel. Vor wenigen Jahren war sie noch so ein bisschen ein Geheimtipp der britischen Indie-Soul Pop-Szene. Heute begeistert sie mit ihrer gefühlvollen Stimme Hörerinnen und Hörer weit über die Landesgrenzen hinaus. Vicky Sometani ist eine in London lebende japanisch-amerikanische Singer-Songwriterin. Ihr Song Keep Coming Back to You, der erzählt von einer Liebe, von der man sich lösen möchte. Brandneu auf Radio Superfly. Vicky Sometani, Keep Coming Back to You.

Der Musiker Johnny Burgos, ein Mann vieler Talente, muss man sagen, ein Brooklyner Original, und der bringt verschiedenste musikalische Einflüsse aus allen Facetten des Soul und Funk in seine Musik ein. Etwas nostalgischer zeigt es sich auf seinem aktuellen Album All I Ever Wanted. Das war ein Song daraus. Johnny Burgos mit Puddin's in the Groove. Das Ganze um 8.37 Uhr. Radio Superflam, Donnerstag, den 9. Juli. Ich hoffe, ihr habt einen guten Start in den Tag. Gleich mit Musik aus Indonesien. Die Gruppe Die Malos haben uns vor kurzem mit ihrem neuen Album Die Hotel Malibu begeistert. War natürlich Superfly Album der Woche. Ein Song daraus, nämlich Six Years, gibt's gleich bei uns.

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Radio Superfly hier mit einer großartigen Coverversion des Mary J. Blige Klassikers Family Affair. Soul Sugar meets Dub Shepherd, der Interpret. Von Paris direkt in euren Morgen. Hinter dem Namen Soul Sugar steckt der vielseitige Produzent, Keyboarder und Soundtüftler Guillaume Meunier aus Paris. Sein aktuelles Album Blue House Rockin' und besonders spannend sind da die Neuinterpretationen von Klassikern, wie zum Beispiel der eben gehörte, aber zum Beispiel auch Curtis Mayfields Give Me Your Love. Family Affair, jedenfalls ein großer Hit von Mary J. Blige. Aber es müssen nicht immer die großen Hits sein. Oft sind es gerade die etwas leiseren Songs, die lange wirken. Bei mir etwa. Stranger to Love zum Beispiel zeigt die gefühlvolle Seite von Rufus und Chaka Khan, getragen von dieser wunderbaren Melodie und dann die unverwechselbare Stimme von Chaka Khan. Zu finden auf dem Album Street Player aus dem Jahr 1978, Stranger to Love.

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Spannende neue junge Stimme der Schweizer R&B- und Soul-Szene, Marlin, die Sängerin mit Wurzeln in Guinea und Ungarn, die verbindet R&B mit Soul und Pop, ist inspiriert von Künstlerinnen wie Alicia Keys und Lauryn Hill. Wanted to Know, mit diesem Song erzählt Marlin von den Fragen, die nach einer zerbrochenen Beziehung bleiben. Gefühlvoll und sehr authentisch. Toller, mitreißender, aber auch tiefgründiger Song hier auf Radio Superfly. Alle Titel, alle Interpreten findet ihr natürlich in unserem Trackfinder und den findet ihr auf unserer Website superfly.fm. Die Uhrzeit 8.54 Uhr, 6 Minuten vor 9. Gleich Kun and the Free Nationals mit Don't Call und hier noch Flo Negeli mit Home. Danach gibt es die Neuigkeiten des Tages. Ich bin Gerald Hafenscheck, schönen guten Morgen.

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1: Mit Melanie Wenig, guten Morgen. Mit dem Iran auf Krawall gebürstet, bei der NATO auf Kuschelkurs. So hat US-Präsident Trump den NATO-Gipfel in Ankara verlassen. Während die USA die Waffenruhe mit dem Iran für beendet erklärt haben, hat sich Trump versöhnlich gegenüber den NATO-Partnern gezeigt und sogar von Liebe gesprochen. Einen weiteren Truppenabzug aus Europa macht er aber von der Zukunft Grönlands abhängig. Da bleibt er weiter bei seinem Anspruch auf die Insel. Weil er in Italien einen Erntehelfer nach einem Arbeitsunfall am Feld verbluten lassen hat, muss ein Landwirt für 16 Jahre ins Gefängnis. Ein Gericht südlich von Rom hat den 39-Jährigen schuldig gesprochen. Dem Erntehelfer aus Indien ist der rechte Arm abgetrennt worden und seine Beine wurden zerquetscht. Sein Arbeitgeber hat ihn nicht ins Krankenhaus gebracht, sondern ihn zu seiner Behausung gefahren und dort liegen gelassen. Der Fall hat international die Aufmerksamkeit auf menschenunwürdige Arbeitsbedingungen der Feldarbeiter aus Asien gelenkt. Und in Westeuropa war es der heißeste Juni jemals, teilt jetzt der Klimawandeldienst Copernicus mit. Die Durchschnittstemperatur war mehr als 3 Grad über dem Juni-Mittel bei 20,7 Grad. Auch weltweit war es der zweitwärmste Juni der Messgeschichte. Copernicus warnt vor immer intensiveren Hitzewellen, die Menschen, ganze Ökosysteme und die Infrastruktur in Gefahr bringen.
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2: Mit Markus Bolletz. Wien A23 Südostangente in Richtung Vösendorf. Viertelstunde Zeitverlust nach wie vor im Frühverkehr zwischen Hirstetten und dem Knoten Prater. Viertelstunde Zeitverlust außerdem nach wie vor auf der A22 durch den Tunnel Kaisermühlen ab dem Vienna International Center. Ansonsten kommt ihr staun- und störungsfrei durch die Stadt und das Wiener Umland. Ich wünsche gute und sichere Fahrt.
3: Mehr Sonne gibt's heute vom Waldviertel bis ins Nordburgenland und westlich von Innsbruck. Sonst zeigen sich aber zeitweise Wolken am Himmel. Auch Regen ist vereinzelt mit dabei, vor allem von Salzburg bis nach Niederösterreich. Die Temperaturen erreichen heute 22 bis 28 Grad, im Westen und Süden stellenweise sogar bis zu 1.

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2: Um 9:03, Donnerstag, der 9. Juli. Ihr hört Radio Superfly. Schönen guten Morgen wünsche ich euch. Donnerstage haben einen ganz eigenen Charme. Für viele ist der Donnerstag ja der heimliche Lieblingswochentag. Ein bisschen entspannter, ein bisschen leichter. Das ist Harvey Mason. What goes around? Gute Frage.

Kenny Sharp aus Washington D.C. hier mit seiner Single Boogaloo, ein Ohrwurm und auch beste Laune, würde ich sagen. Ihr seid immer noch auf Radio Superfly. Ich bin Gerald Hafencheck. Ich hoffe, ihr habt einen guten Start in den Tag oder bereits gehabt. 9:10 ist es. Aufmerksame Hörerinnen und Hörer wissen, ich mache mir sehr gerne oder oft Gedanken über Künstlernamen, warum sie entstanden sind, was der Hintergrund ist. Bei Dead Horse Beats habe ich tatsächlich nichts herausgefunden. Ich habe auch versucht, Patrick Wade in Kanada anzuschreiben. Bislang habe ich noch keine Antwort bekommen, aber es würde mich wirklich interessieren. Dead Horse Beats, wie gesagt, der Projektname des Songwriters und Multi-Instrumentalisten Patrick Wade aus Kanada. Seine neue Single Chilling Effect gibt es gleich bei uns. Happy.

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Nia Wynn mit einem Song ihres Albums A Pleasure to Have in Class. Und schon der Titel des Albums deutet auf die tiefgründige Reflexion und den selbstbewussten Ansatz von Nia Wynn hin. Ihre Texte sind ja nicht nur poetisch, sondern vor allem ehrlich und auch introspektiv. Auch der eben gehörte Song It's My Business, so als ob sie es herausschreit, kümmert euch um eure Angelegenheiten ganz genau. Das sollte man eigentlich öfter schreien. Oder schreiben. Gerade in den sozialen Netzwerken, fällt mir auf, haben wirklich alle eine Meinung zu allem und am liebsten zu irgendwas, was sie selbst weder verstehen noch mögen. Ja, das ist unsere Zeit, eine komplexe Zeit. Aber manchmal ist es einfach dann, wenn es um Musik geht. Ich kipp gerade auf den Summer of Disco, dem Schwerpunkt auf meinem Lieblingsfernsehsender Arte, herein. Disco dort in den nächsten Wochen das Thema und die Arte Mediathek ist voll mit Dokumentationen, natürlich auch in unseren Media Diaries im Fokus, Nona. Aktuell etwa eine schöne Dokumentation über die Laufbahn von Giorgio Moroder und Donna Summer und natürlich auch dem Produzenten Pete Bellotte. Da gab es gestern beziehungsweise gibt es die Doku ja schon seit einigen Tagen in der Arte Mediathek, aber gestern lief sie auch, I Feel Love, Giorgio Moroder und Donna Summer, immer die beiden im Fokus. Hier ein Song von ihnen, der ein bisschen seltener gehört ist, aber tatsächlich ist das einer meiner Lieblingssongs von Donna Summer und das im Sommer, Spring Affair.

Der großartige Kelly Finnegan, One More Time, Trust in Me, auf Radio Superfly, davor Donna Summer mit Spring Affair aus der Feder von Giorgio Moroder, produziert von Pete Bellott. Summer of Disco, der Themenschwerpunkt auf Arte. Ich habe es vorhin erwähnt. Ihr hört Radio Superfly, heute ist Donnerstag, der 9. Juli und Donnerstag ist ja der Tag, an dem neue Filme anlaufen. So auch heute. Große Gefühle, kluge Dialoge und ein Komet, der alles durcheinander wirbelt. Klingt eigentlich nach bestem Kino. Ab heute läuft Virginia Woolf's Night and Day auf der großen Leinwand. Die romantische Komödie entführt ins London des Jahres 1910, wo zwischen Sternenkunde, Frauenbewegung und gesellschaftlichen Erwartungen plötzlich die Liebe ihren ganz eigenen Kurs einschlägt. Mit Hayley Bennett, Timothy Spall, Lily Allen und Elias Mbarek wartet da ein Film, der Herz, Humor und natürlich britischen Charme wunderbar verbindet. 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

DM schicken und mit etwas Glück heißt es schon bald. Popcorn holen, Licht aus, Film ab. 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Heute Kinostart, Virginia Woolf's Night and Day in den heimischen Kinos. Ich wünsche viel Glück.

Musik aus Dänemark. Stephen Rodriguez mit Shackles, zu Deutsch Fesseln. Ja, manchmal ist das so, man fühlt sich geradezu gefesselt. Nicht nur sprichwörtlich, auch im metaphorischen Sinn. Großartiger Song aus dem Jahr 2022. 9.34 Uhr, das ist Radio Superfly am Donnerstag, dem 9. Juli. Ich hoffe, ihr habt einen guten Start in den Tag. Oder bereits gehabt. Die meisten haben das. Kutiman und Dekel hier mit Everybody Needs to Be. Und danach gibt's Astels mit Walking Proud.

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tolle Stimmung hier. Nach dem vielbeachteten Erfolg des Albums Bar Mediterraneo im Jahr 2022 sind Massimo Di Lena und Lucio Aquilina alias Nugenia endlich mit ihrem neuen Album People of the Moon zurück und da haben sie ihren musikalischen Kosmos nochmal erweitert. Und der war schon so groß. Doch wer sind die People of the Moon eigentlich? Laut eigener Angabe sind sie ja keine fiktiven Figuren, sondern ein Sinnbild für etwas, das in jedem von uns steckt. Eine zutiefst persönliche und zugleich universelle Kraft. Was mir beim Duo Nugenia ganz besonders gut gefällt, sind die verschiedenen Sprachen auf ihren Alben, teilweise auch innerhalb eines Songs. Und das passt auch ganz gut zu ihrer Heimatstadt Neapel, finde ich. Ich liebe diese Stadt, dieses laute Entspanntsein, wie ich es gerne nenne. Eine Stadt, wo man bei Rot

Not als Fußgänger über die Straße gehen kann und die Autos bleiben stehen und hupen auch nicht. In Wien ist es ja oft so, dass die Autos hupen, obwohl du grün hast. Das meine ich mit entspannt sein. Was ist denn bitteschön so wichtig, dass man es eilig haben muss, außer Schwerverletzte oder eine schwangere Frau? 9:48 Uhr, 12 Minuten vor 10.

Einer der großen Namen der aktuellen nigerianischen Musikszene, Tems, hier mit einer Neuinterpretation eines älteren Songs aus dem Jahr 1997, Love Me, JJ. Nigerianische Musik oder überhaupt westafrikanische Musik gerade wieder ganz hoch im Kurs. Ich meine, es war nie weg, aber seit einigen Jahren wieder ganz viele tolle Künstlerinnen und Künstler, die auch bei den Grammys oder bei irgendwelchen anderen Music Awards abräumen und das zu Recht großartige Output aus diesen Ländern. 9.55 Uhr, 5 Minuten vor 10 ist es. Das ist Radio Superfly am Donnerstag, den 9. Juli. Ich bin Gerald Trafenscheck. Ich hoffe, ihr habt einen großartigen Tag mit unserer Musik. Das ist euer ganz persönlicher Soundtrack für eine bessere Zeit. Gleich LAR mit Red Flags and Love Hearts und zuvor noch Baby Bash und Louis the Singer mit Your Love is Gold.

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1: Mit Melanie Wenig. Seit gestern läuft die Tour auf Austria, also die ehemalige Österreich-Radrundfahrt. Und da hat der Österreicher Gregor Mühlberger gleich zum Auftakt ein Ausrufezeichen gesetzt. Der 32-Jährige hat das erste Teilstück über 188 Kilometer von Graz nach Gamlitz im Alleingang gewonnen. Dementsprechend motiviert geht er heute in die Königsetappe auf den Großglockner. Michael Gogl wurde als zweitbester Österreicher Sechster. Nach den jüngsten Bombenangriffen der USA auf Ziele im Iran sowie Gegenangriffen sind auch die Ölpreise weiter gestiegen, mit großen Sprüngen gestern sowie am Dienstag. Der Preis für ein Fass Rohöl der Nordsee-Sorte Brent ist zuletzt um gut 1% auf knapp 79 Dollar gestiegen. Nach dem Ausbruch des Ätna ist eine Aschewolke nun bis nach Nordafrika gezogen. Satellitenbilder zeigen die Schwefeldioxidwolke über Libyen, Tunesien, Algerien und Ägypten. Der Ausbruch des Vulkans am vergangenen Sonntag hat den Flughafen Catania zeitweise komplett lahmgelegt. Über 600 Flüge sind gestrichen worden oder umgeleitet worden.
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2: Mit Markus Bolletz. Wiener 23 Südosttangente in Richtung Vösendorf. Hier noch 10 Minuten Zeitverlust im Frühverkehr zwischen dem Tunnel Stadlau und dem Knoten Prater. Ansonsten herrscht im Stadtgebiet störungsfreies Verkehrsaufkommen. Ich wünsche gute und sichere Fahrt.
3: Verbreitet setzt sich heute die Sonne durch, aber zeitweise ziehen auch Wolken auf. Einzelne Regenschauer sind vor allem von Salzburg bis ins Bergland Niederösterreichs möglich. Bei lebhaftem bis kräftigem Nordwestwind erreichen die Temperaturen im Laufe des Tages heute 22 bis 28 Grad, im Westen und Süden sogar bis zu 31 Grad. Morgen Freitag wird es dann noch sonniger, bei sommerlichen 25 bis 32 Grad ist dann also perfektes Badewetter angesagt.
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0: Frankie Four Fingers hat einen Diamanten von der Größe eines Pferdeapfels.
1: 86 Karat.
2: Weißt du was, was ich nicht weiß?
3: Scheiße, der ist makellos.
4: Netflix zeigt den Kultfilm Snatch, Schweine und Diamanten. Der rasant inszenierte Film von Guy Ritchie besteht aus mehreren Handlungssträngen. Der kleinkriminelle Promoter Turkish will sich das Geld zurückholen, das er beim Kauf eines Wohnwagens verloren hat. Dazu willigt er in einen Boxkampf ein, wobei der Kämpfer des berüchtigten Gangsterbosses Brick Top außer Gefecht gesetzt wird. Weil dessen Kampf nun flach fällt, muss Tommy Ersatz stellen, um nicht als Schweinefutter zu enden. Frankie Four Fingers dagegen ist ein spielsüchtiger Juwelendieb, dessen neueste Errungenschaft ein 86-karätiger Diamant, er zu dem zwielichtigen Juwelier Abraham in New York transportieren soll. Die Russenmafia ist aber ebenfalls hinter dem Klunker her und engagiert dafür die Gauner Saul und Vince. Das Chaos nimmt seinen Lauf.
0: Was habe ich mit Diamanten zu tun? Ich bin Boxpromoter.
5: Ich will einen Spezialfight und ich will den Gypsy.
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4: Regisseur Guy Ritchie setzte mit Snatch im Jahr 2000 Maßstäbe, an dem sich alle Nachfolgefilme des Genres orientierten. Alles an diesem Film fühlte sich damals neu an. Die Schnittfolge, die dreckige Handlung und der tiefschwarze Humor. Davon ließen sich auch viele Stars locken. Mit dabei sind Brad Pitt, Jason Statham, Benicio del Toro und der Ex-Fußballstar Winnie Jones, der vor der Kamera nicht minder brachial agiert als zuvor auf dem Feld. Zu sehen ist Snatch bei Netflix.
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1: Mit Melanie Wenig. Seit gestern läuft die Tour auf Austria, also die ehemalige Österreich-Radrundfahrt. Und da hat der Österreicher Gregor Mühlberger gleich zum Auftakt ein Ausrufezeichen gesetzt. Der 32-Jährige hat das erste Teilstück über 188 Kilometer von Graz nach Gamlitz im Alleingang gewonnen. Dementsprechend motiviert geht er heute in die Königsetappe auf den Großglockner. Michael Gogl wurde als zweitbester Österreicher Sechster. Nach den jüngsten Bombenangriffen der USA auf Ziele im Iran sowie Gegenangriffen sind auch die Ölpreise weiter gestiegen, mit großen Sprüngen gestern sowie am Dienstag. Der Preis für ein Fass Rohöl der Nordsee-Sorte Brent ist zuletzt um gut 1% auf knapp 79 Dollar gestiegen. Nach dem Ausbruch des Ätna ist eine Aschewolke nun bis nach Nordafrika gezogen. Satellitenbilder zeigen die Schwefeldioxidwolke über Libyen, Tunesien, Algerien und Ägypten. Der Ausbruch des Vulkans am vergangenen Sonntag hat den Flughafen Catania zeitweise komplett lahmgelegt. Über 600 Flüge sind gestrichen worden oder umgeleitet worden.
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2: Mit Markus Bollitz. Wiener 23, Südosteingrenze in Richtung Vösendorf. Bis zu 20 Minuten Zeitverlust derzeit zwischen Hirstetten und dem Knoten Prater. Zudem gibt es auf Höhe des Knoten Prater bzw. Simmeringer Heide auf der A4 der Osterautobahn eine Baustelle. Ein Fahrstreifen ist blockiert. Auch hier müsst ihr mit mindestens 10 bis 15 Minuten Zeitverlust rechnen. Ich wünsche gute und sichere Fahrt.
3: Verbreitet setzt sich heute die Sonne durch, aber zeitweise ziehen auch Wolken auf. Einzelne Regenschauer sind vor allem von Salzburg bis ins Bergland Niederösterreichs möglich. Bei lebhaftem bis kräftigem Nordwestwind erreichen die Temperaturen im Laufe des Tages heute 22 bis 28 Grad, im Westen und Süden sogar bis zu 31 Grad. Morgen Freitag wird es dann noch sonniger, bei sommerlichen 25 bis 32 Grad ist dann also perfektes Badewetter angesagt.
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0: Wuchtige Instrumentals, mitreißende Streicherarrangements, durchdringende Bläser und markante Stimmen. Es wird süß. Willkommen in Philadelphia.
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0: Der Soul aus Philadelphia, der Sound und die Grooves haben nicht unwesentlichen Anteil an den frühen Disco-Produktionen. Vor allem die Streicher nehmen dich mit auf einen großartig klingenden, fliegenden Musikteppich. Der Philadelphia Sound ist vor allem den genialen Songschreibern dieser Stadt zuzuschreiben, allen voran Gamble and Huff, die das wegweisende Label Philadelphia International Records musikalisch in der Ewigkeit platziert haben. Neben ihnen gibt's dort auch noch McFadden and Whitehead. Philly Soul war eine der populärsten Formen der Soul Music in den frühen 70er Jahren. Er war smooth, elegant, auch etwas glatter als andere Stile und es gab diesen unverwechselbaren Gesang, der stark aus dem Rhythm and Blues heraus entwickelt wurde. Eine der markantesten Stimmen ist sicherlich diese hier.

Charles, der aus Chicago stammt und zunächst für Capitol Records tätig war, hat mit Philadelphia International seine große Zeit in den 70ern gehabt. Auch wenn die Phase auf dem Label nur 5 Jahre angedauert hat, seine wohl bekanntesten Songs sind hier entstanden.

0: Der Soul aus Philadelphia ist auch dank namhafter Bands und Solo-Artists um die Welt gegangen. Name-Dropping gefällig? The Spinners, The OJs, The Stylistics, Harold Melvin, Teddy Pendergrass, Gene Karn, First Choice, Dexter Wenzel, Barbara Mason. All die Großen, es sind so viele und die Musik ist so zeitlos schön. Bis ins Hier und Jetzt. Dank Künstlern wie Jasmine Sullivan, Music Soul Child oder Jill Scott lebt in Philadelphia auch der Neo-Soul.
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1: Mit Melanie Wenig. Auch am zweiten Tag der Budgetdebatte äußert die Opposition Kritik an den Budgetplänen der Regierung. Kritisiert werden Einsparungen in Bereichen, die Frauen besonders treffen würden. Zudem sorgen die geplanten Kürzungen bei den Unis ab 2028 weiter für Kritik. Die Opposition warnt vor unsicheren Zukunftsaussichten für die Hochschulen. Die Regierung verweist dagegen auf ein Rekordbudget und zusätzliche Mittel etwa für den Gewaltschutz. Wegen sexuellen Missbrauchs und Verleumdung muss US-Präsident Trump jetzt 5 Millionen Dollar an eine frühere Journalistin zahlen. Ein Bundesrichter in New York hat nun die Auszahlung angeordnet. Sie hat Trump vorgeworfen, sie 1996 in der Umkleidekabine eines New Yorker Luxuskaufhauses sexuell missbraucht zu haben. Außerdem wurde Trump in einem Verleumdungsverfahren zu 83,3 Millionen Dollar Schadenersatz verurteilt. Die Vollstreckung ist allerdings weiter ausgesetzt. Die britische Sängerin Bonnie Tyler ist tot. Sie wurde 75 Jahre alt, berichtet die BBC. Weltberühmt wurde sie durch den Hit Total Eclipse of the Heart. Bonnie Tyler wurde zuletzt schwer krank in Portugal in einem Krankenhaus auf der Intensivstation behandelt. Dort musste sie am Darm notoperiert werden und wurde in ein künstliches Koma versetzt. Eigentlich waren noch Auftritte bis in den Herbst hinein geplant.
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2: Von den Hauptverbindungen in Wien, Niederösterreich und dem nördlichen Burgenland liegen uns derzeit keine Störungsmeldungen vor. Weiterhin eine gute und sichere Fahrt.
3: In weiten Teilen Österreichs gibt es heute Sonne. Am längsten sonnig ist es von Vorarlberg bis Kärnten. Überall sonst sind einige Wolken unterwegs, die teils auch dichter sind und Regenschauer dabei haben. Am wahrscheinlichsten nass wird es von Tirol Richtung Osten. Am Thermometer gehen sich heute noch zwischen 22 bis 29 Grad aus. Dort, wo die Sonne länger scheint, sind sogar bis zu 31 Grad drin.
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1: Mit Michael Schäder. Wenn es um die Namen ihrer Kinder geht, hat es bei den Österreicherinnen und Österreichern auch im Vorjahr keine auffälligen Ausreißer gegeben. Emma und Noah waren 2025 die beliebtesten.

0: meisten Babynamen, wie heute Daten der Statistik Austria zeigen. Auf den Stockerlplätzen landen bei den Mädchen Emilia und Marie und bei den Buben Paul und Maximilian. Insgesamt haben rund 12% aller neugeborenen Mädchen und 14% der Buben einen der 10 beliebtesten Vornamen bekommen. Reicht die Pension später im Alter? Das fragen sich viele Österreicher. Laut einer neuen Bank99-Studie sorgen sich 6 von 10 Befragten um ihre Pension. Bei den Frauen sind es sogar fast 3/4. Besonders betroffen sind Menschen zwischen 30 und 49 Jahren. Im Schnitt legen die Österreicher rund 290 Euro im Monat für ihre Altersvorsorge zurück. Sparmeister sind die Vorarlberger mit über 400 Euro monatlich. Bei der Fußball-WM geht es heute los mit dem Viertelfinale. Frankreich spielt gegen Marokko und ist klarer Favorit. Die Franzosen haben im Turnier bis jetzt 5-mal gewonnen und ein Torverhältnis von 14:2. Ankick ist um 22 Uhr.
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2: Mit Markus Bollitz. Wien A23 Südosteingente in Richtung Vösendorf. 10 bis 20 Minuten Zeitverlust derzeit zwischen dem Knoten Hirstetten und dem Knoten Prater. Grund dafür ist eine Baustelle auf der A4 auf Höhe der Simmeringer Heide. Ansonsten gibt es noch 10 Minuten Zeitverlust am äußeren Gürtel zwischen Döblinger Hauptstraße und der Hernalser Hauptstraße. Ansonsten habt ihr im Stadtgebiet grünes Licht und freie Fahrt. Kommt gut und sicher an euer Ziel.
3: Einiges an Sonne, speziell von Vorarlberg bis Oberkärnten, ist dabei, aber es sind auch viele Wolken am Himmel unterwegs. Vereinzelt lassen es die auch regnen. Am ehesten vom Tiroler Unterland weiter Richtung Osten. Dazu kommt teils kräftiger Wind aus Nordwesten. Bei den Temperaturen sind heute noch zwischen 22 bis zum Teil 31 Grad drin. Mit einer Mischung aus Wolken und Sonne geht's auch Richtung Abend. Die Wolken verziehen sich in der Nacht und es wird meist sternenklar.
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2: Vergangene Woche durfte ich Tschechien, dem Gastland der diesjährigen Frankfurter Buchmesse, einen Besuch abstatten. Dabei habe ich viele ausgesprochen interessante AutorInnen aus unserem Nachbarland kennengelernt. Einer davon ist Petr Šesták. Er hat vielleicht das ungewöhnlichste Buch geschrieben, das ich seit langem gelesen habe. Und das heißt was. Es ist irgendwo zwischen Pamphlet, Roman und Allegorie angesiedelt und rennt bei mir, die ich quasi täglich Fahrrad fahre, offene Türen ein. Gleichzeitig ist dieser Bewusstseinsstrom eines Essenslieferanten auf zwei Rädern in Prag so vieles mehr. Es ist hochkritisch, hochpolitisch und voller Klassenbewusstsein. Ein Zitat: Für dich ist meine Zeit billig, mich kostet sie alles. Vielleicht kostet es auch ein bisschen Überwindung,

0: beziehungsweise braucht Offenheit, sich durch diese aufrüttelnden, handlungsarmen Sätze zu kämpfen. Aber es lohnt. Ausgebrannt von Petr Šesták ist in der Parasitenpresse erschienen.
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2: Mit Michael Schäder. Wenn es um die Namen ihrer Kinder geht, hat es bei den Österreicherinnen und Österreichern auch im Vorjahr keine auffälligen Ausreißer gegeben. Emma und Noah waren 2025 die beliebtesten Babynamen, wie heute Daten der Statistik Austria zeigen. Auf den Stockerlplätzen landen bei den Mädchen

0: In Emilia und Marie und bei den Buben Paul und Maximilian. Insgesamt haben rund 12% aller neugeborenen Mädchen und 14% der Buben einen der 10 beliebtesten Vornamen bekommen. Reicht die Pension später im Alter? Das fragen sich viele Österreicher. Laut einer neuen Bank99-Studie sorgen sich 6 von 10 Befragten um ihre Pension. Bei den Frauen sind es sogar fast 3/4. Besonders betroffen sind Menschen zwischen 30 und 49 Jahren. Im Schnitt legen die Österreicher rund 290 Euro im Monat für ihre Altersvorsorge zurück. Sparmeister sind die Frau Adelberger mit über 400 Euro monatlich. Bei der Fußball-WM geht es heute los mit dem Viertelfinale. Frankreich spielt gegen Marokko und ist klarer Favorit. Die Franzosen haben im Turnier bis jetzt 5-mal gewonnen und ein Torverhältnis von 14:2. Anpfiff ist um 22 Uhr.
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2: Mit Andi Marader einen schönen Donnerstagnachmittag wünsche ich. Wir sind mit euch auf der Tangente in Wien, die Südosttangente Richtung Inzersdorf zwischen Hirschstetten und dem Knotenparter. Ihr braucht auf der A23 20 Minuten länger hier wegen der Baustelle auf der A4. Niederösterreich A1, die Westautobahn Richtung Salzburg. Hier gibt es zwischen St. Pölten Süd und der Raststation St. Pölten Behinderungen wegen eines Unfalls im Baustellenbereich. Ich wünsche euch eine gute und eine sichere Fahrt. Fahrt vorsichtig.
3: Einiges an Sonne, speziell von Vorarlberg bis Oberkärnten, ist dabei, aber es sind auch viele Wolken am Himmel unterwegs. Vereinzelt lassen es die auch regnen. Am ehesten vom Tiroler Unterland weiter Richtung Osten. Dazu kommt teils kräftiger Wind aus Nordwesten. Bei den Temperaturen sind heute noch zwischen 22 bis zum Teil 31 Grad drin. Mit einer Mischung aus Wolken und Sonne geht's auch Richtung Abend. Die Wolken verziehen sich in der Nacht und es wird meist sternenklar.
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1: Und jetzt Ring 3 für die erste Runde.
2: Frankie Four Fingers hat einen Diamanten von der Größe eines Pferdeapfels.
3: 86 Karat. Weißt du was, was ich nicht weiß?
4: Scheiße, der ist makellos.
5: Netflix zeigt den Kultfilm Snatch, Schweine und Diamanten. Der rasant inszenierte Film von Guy Ritchie besteht aus mehreren Handlungssträngen. Der kleinkriminelle Promoter Turkish will sich das Geld zurückholen, das er beim Kauf eines Wohnwagens verloren hat. Dazu willigt er in einen Boxkampf ein, wobei der Kämpfer des berüchtigten Gangsterbosses Brick Top außer Gefecht gesetzt wird. Weil dessen Kampf nun flachfällt, muss Tommy Ersatz stellen, um nicht als Schweinefutter zu enden. Frankie Four Fingers dagegen ist ein spielsüchtiger Juwelendieb, dessen neueste Errungenschaft, ein 86-karätiger Diamant, er zu dem zwielichtigen Juwelier Abraham in New York transportieren soll. Die Russenmafia ist aber ebenfalls hinter dem Klunker her und engagiert dafür die Gauner Saul und Vince. Das Chaos nimmt seinen Lauf.
2: Was habe ich mit Diamanten zu tun? Ich bin Boxpromoter.
6: Ich will einen Spezialfight und ich will den Gypsy.
7: Ja, feste drauf, ganz schnell.
6: Was? Das will ich nochmal hören.
7: Immer feste drauf, ganz schnell.
8: Was ist?
5: Regisseur Guy Ritchie setzte mit Snatch im Jahr 2000 Maßstäbe, an dem sich alle Nachfolgefilme des Genres orientierten. Alles an diesem Film fühlte sich damals neu an. Die Schnittfolge, die dreckige Handlung und der tiefschwarze Humor. Davon ließen sich auch viele Stars locken. Mit dabei sind Brad Pitt, Jason Statham, Benicio del Toro und der Ex-Fußballstar Winnie Jones, der vor der Kamera nicht minder brachial agiert als zuvor auf dem Feld. Zu sehen ist Snatch bei Netflix.
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0: Heute um 19.30 Uhr ist Zelda Weber live im Theater am Spittelberg zu sehen. Gemeinsam mit Magdalena Platten am Klavier und Eddie Bürst am Saxophon präsentiert sie Songs aus ihrem aktuellen Album Rose Thorn. Dazu ausgewählte Lieblingsstücke aus ihrem Repertoire und vielleicht sogar den einen oder anderen brandneuen Song. Und morgen findet wieder das Butterfly Dance Festival in Eisenstadt im Burgenland statt. Ein Fixstarter im heimischen Festivalsommer. Mit dabei unter anderem Moby, Sophie Alice Baxter, Curtis Harding, Sladek und mehr. 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
1: Mit Michael Schäder. Der Flughafen Wien-Schwechat ist unter den besten 15 Flughäfen Europas. Das steht im neuesten Ranking des Ferienportals Holidoo. Der Wiener Airport hält sich auf Platz 13, noch weit vor großen Playern wie Frankfurt oder Amsterdam. An der Spitze liegen die Airports Istanbul, Porto und Helsinki. Für das Ranking hat die Plattform die Google-Bewertungen der Flughäfen ausgewertet. Ab in die Ferien heißt es zum kommenden Wochenende für alle Familien in Österreich. Mit dem Start der Schulferien auch in Vorarlberg, Tirol, Salzburg, Kärnten, der Steiermark und Oberösterreich. Wenn minderjährige Kinder ohne Eltern unterwegs sind, also beispielsweise mit den Großeltern, Freunden oder einem Verein, ist eine Reisevollmacht eine gute Idee. Daran erinnert heute der ÖAMTC. Vorlagen dafür gibt's zum Download. In Ländern wie etwa Griechenland müssen die Vollmachten übrigens sogar notariell beglaubigt sein. Unternehmen wie Microsoft, WhatsApp oder Google können schon bald wieder in privaten Chats nach Hinweisen auf sexuellen Kindesmissbrauch suchen dürfen. Das EU-Parlament hat eine befristete Ausnahme von europäischen Datenschutzregeln gebilligt, will aber noch Änderungen an dem Vorschlag. Die Übergangsregelung soll bis 2028 gelten. Der EU-Rat muss noch zustimmen.
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2: Mit Andi Mara da, einen schönen Donnerstagnachmittag. Auf der Tangente in Richtung Inzersdorf die A23 zwischen Knoten hier Städten und dem Knoten Prater. Das ist rechts. Sehe hier 20 Minuten plus wegen der Bau.

0: Baustellen auf der A4. Ich wünsche euch eine gute und eine sichere Fahrt. Fahrt vorsichtig.
1: Mit einer Mischung aus Wolken und Sonne geht's Richtung Abend. Die Wolken verziehen sich in der Nacht und es wird meist sternenklar. Regenschauer sind selbst in den Bergen unwahrscheinlich. Morgen gibt's viel Sonne und es wird wärmer als die letzten Tage. Die meiste Zeit gibt es blauen Himmel, dazu sommerliche 25 bis 33 Grad. Am ehesten nass wird's an der Grenze zu Italien oder Slowenien mit ein paar Gewittern.
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Wuchtige Instrumentals, mitreißende Streicherarrangements, durchdringende Bläser und markante Stimmen. Es wird süß. Willkommen in Philadelphia. Der Soul aus Philadelphia, der Sound und die Grooves haben nicht unwesentlichen Anteil an den frühen Disco-Produktionen. Vor allem die Streicher nehmen dich mit auf einen großartig klingenden

schwebenden, fliegenden Musikteppich. Der Philadelphia Sound ist vor allem den genialen Songschreibern dieser Stadt zuzuschreiben, allen voran Gamble and Huff, die das wegweisende Label Philadelphia International Records musikalisch in der Ewigkeit platziert haben. Neben ihnen gibt's dort auch noch McFadden and Whitehead. Philly Soul war eine der populärsten Formen der Soul Music in den frühen 70er Jahren. Er war smooth, elegant, auch etwas glatter als andere Stile und es gab diesen unverwechselbaren Gesang, der stark aus dem Rhythm and Blues heraus entwickelt wurde. Eine der markantesten Stimmen ist sicherlich diese hier.

der aus Chicago stammt und zunächst für Capitol Records tätig war, hat mit Philadelphia International seine große Zeit in den 70ern gehabt. Auch wenn die Phase auf dem Label nur 5 Jahre angedauert hat, seine wohl bekanntesten Songs sind hier entstanden.

0: Der Soul aus Philadelphia ist auch dank namhafter Bands und Solo-Artists um die Welt gegangen. Name-Dropping gefällig? The Spinners, The OJs, The Stylistics, Harold Melvin, Teddy Pendergrass, Gene Karn, First Choice, Dexter Wenzel, Barbara Mason. All die Großen, es sind so viele und die Musik ist so zeitlos schön. Bis ins Hier und Jetzt. Dank Künstlern wie Jasmine Sullivan, Music Soul Child oder Jill Scott lebt in Philadelphia auch der Neo-Soul.
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1: Musikalische Chemie lässt sich nicht erzwingen, aber manchmal meint es der Zufall gut mit uns Hörenden, um genau zu sein. 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

0: Schon ihr Debütalbum West End Coast traf 2015 ziemlich genau jene Sehnsucht, die viele bis dahin vermutlich gar nicht benennen konnten. Nach Musik, die komplex sein darf, ohne ständig damit anzugeben. Nach Refrains, die sofort sitzen und nach Arrangements, in denen auch beim 10. Durchlauf noch irgendwo eine kleine musikalische Gemeinheit wartet. 2025 erschien mit Pleasure das 5. Studioalbum. Erstmals entstand ein großer Teil der Songs in gemeinsamen Studio-Sessions und genau diese Nähe ist zu hören. 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
1: Mit Michael Scheder. Der Flughafen Wien-Schwechat ist unter den besten 15 Flughäfen Europas. Das steht im neuesten Ranking des Ferienportals Holidoo. Der Wiener Airport hält sich auf Platz 13, noch weit vor großen Playern wie Frankfurt oder Amsterdam. An der Spitze liegen die Airports Istanbul, Porto und Helsinki. Für das Ranking hat die Plattform die Google-Bewertungen der Flughäfen ausgewertet. Ab in die Ferien heißt es zum kommenden Wochenende für alle Familien in Österreich. Mit dem Start der Schulferien auch in Vorarlberg, Tirol, Salzburg, Kärnten, der Steiermark und Oberösterreich. Wenn minderjährige Kinder ohne Eltern unterwegs sind, also beispielsweise mit den Großeltern, Freunden oder einem Verein, ist eine Reisevollmacht eine gute Idee. Daran erinnert heute der ÖAMTC. Vorlagen dafür gibt's zum Download. In Ländern wie etwa Griechenland müssen die Vollmachten übrigens sogar notariell beglaubigt sein. Unternehmen wie Microsoft, WhatsApp oder Google können schon bald wieder in privaten Chats nach Hinweisen auf sexuellen Kindesmissbrauch suchen dürfen. Das EU-Parlament hat eine befristete Ausnahme von europäischen Datenschutzregeln gebilligt, will aber noch Änderungen an dem Vorschlag. Die Übergangsregelung soll bis 2028 gelten. Der EU-Rat muss noch zustimmen.
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2: Mit Andi Marader, einen schönen Donnerstagnachmittag. A23 die Tangente Richtung Hirschstetten zwischen der Hansenkurve und dem Knoten Kaisermühle braucht hier eine Viertelstunde länger und in weiterer Folge auf der S2 der Wiener Nordrhein-Schnellstraße Richtung Gänserndorf zwischen Hermann-Gebauer Straße und dem Knoten Süßenbrunn weiter auf der S1 Stau, 15 Minuten plus auch hier wegen der Baustelle auf der S1. A23 die Südosttangente nochmal zurück auf die A23 Richtung Inzersdorf, aber zwischen Knoten Hirschstetten und dem Knoten Prater 20 Minuten braucht ihr hier länger wegen der Baustelle auf der A4. Das hat natürlich auch Auswirkungen auf die A22, die Donauuferautobahn durch den Kaisermühlentunnel in Richtung Tangente und den Süden 15 Minuten plus. Und viele weichen da auch über die B14, die Seitenhafenstraße durch Alban aus, 10 Minuten plus hier. A4, die Ostautobahn Richtung Wien und Tangente zwischen der Simmeringer Heide und dem Knoten Prater, braucht hier eine Viertelstunde länger. Äußerer Gürtel zwischen der Döblinger Hauptstraße und der Hernalser Hauptstraße, hier Stau 10 Minuten plus. Die Prinzregentstraße statt auswärts 10 Minuten plus. Ich wünsche allseits eine gute und eine sichere Fahrt. Fahrt vorsichtig.
3: Mit einer Mischung aus Wolken und Sonne geht's Richtung Abend. Die Wolken verziehen sich in der Nacht und es wird meist sternenklar. Regenschauer sind selbst in den Bergen unwahrscheinlich. Morgen gibt's viel Sonne und es wird wärmer.

0: Die letzten Tage. Die meiste Zeit gibt es blauen Himmel, dazu sommerliche 25 bis 33 Grad. Am ehesten nass wird an der Grenze zu Italien oder Slowenien mit ein paar Gewittern.
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1: Bei Jessie Reyes war Liebe nie einfach nur romantisch. Sie kann wunderschön sein, aber auch chaotisch, schmerzhaft und manchmal darf sie auch ziemlich wütend sein. Genau dort setzt ihr neues Album A Little Vengeance an. Der Titel bedeutet so viel wie ein bisschen Rache und geht auf ein Zitat des Philosophen Friedrich Nietzsche zurück. Ein bisschen Rache sei menschlicher als gar keine.

Die kanadisch-kolumbianische Sängerin gehört seit ihrem Durchbruch mit Figures zu den eigenwilligsten Stimmen des Alternative R&B. Sie singt, sie rappt, flüstert und kippt manchmal mitten im Satz von verletzlich zu angriffslustig. Genau diese Unberechenbarkeit zieht sich auch durch ihr mittlerweile

Auf 17 Tracks verarbeitet Jessie Reyes vor allem die emotionalen Trümmer komplizierter Beziehungen. Da geht es um Untreue, nächtliche Gedanken an Menschen, die man längst vergessen wollte und all die Dinge, die man nach einer Trennung theoretisch tun könnte und dann vielleicht doch lieber lässt.

0: Musikalisch bewegt sich das Album zwischen Alternative R&B, Soul, Hip-Hop und intimen Balladen. A Little Vengeance ist tatsächlich weniger ein Rachefeldzug, sondern vielmehr ein inneres Streitgespräch. Am Ende bleibt nämlich nicht der große Triumph über jemand anderen, sondern etwas viel Schwierigeres. Das eigene Ego loszulassen.
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1: Heute um 19.30 Uhr ist Zelda Weber live im Theater am Spittelberg zu sehen. Gemeinsam mit Magdalena Platten am Klavier und Eddie Bürst am Saxophon präsentiert sie Songs aus ihrem aktuellen Album Rose Thorn. Dazu ausgewählte Lieblingsstücke aus ihrem Repertoire und vielleicht sogar den einen oder anderen brandneuen Song. Und morgen findet wieder das Butterfly Dance Festival in Eisenstadt im Burgenland statt. Ein Fixstarter im heimischen Festivalsommer. Mit dabei unter anderem Moby, Sophie Alice Baxter,

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2: Mit Michael Scheder. Ohne Führerschein geht nichts. Das ist für den Großteil der jungen Menschen in Österreich klar. 93% halten ihn für notwendig, 2/3 besitzen auch schon einen. Gleichzeitig zeigt eine neue Studie des Kuratoriums für Verkehrssicherheit aber auch, dass sich 16- bis 24-Jährige riskanter verhalten als der Durchschnitt. Viele lassen sich während der Fahrt vom Handy ablenken, sagt das Kuratorium. Jeder 4. Befragte hat auch angegeben, schon betrunken gefahren zu sein. Reicht die Pension später im Alter? Das fragen sich viele Österreicher. Laut einer neuen Bank99-Studie sorgen sich 6 von 10 Befragten um ihre Pension. Bei den Frauen sind es sogar fast 3/4. Besonders betroffen sind Menschen zwischen 30 und 49 Jahren. Im Schnitt legen die Österreicher rund 290 Euro im Monat für ihre Altersvorsorge zurück. Sparmeister sind die Vorarlberger mit über 400 Euro monatlich. Gregor Mühlberger bleibt bei der Tour of Austria das Maß aller Dinge. Der Niederösterreicher hat sich heute bei der ehemaligen Österreich-Radrundfahrt die Königsetappe auf den Großglockner gesichert und liegt auf Titelkurs. In der Gesamtwertung hat er nach 2 Etappensiegen 1,5 Minuten Vorsprung auf den zweitplatzierten Kevin Vermerk aus den USA.
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3: Mit Andi Marada, einen schönen Donnerstagnachmittag. Wir starten auf der A2 der Südautobahn Richtung Graz zwischen Wiener Neudorf und dem Industriezentrum Niederösterreich Süd. Hier 40 Minuten Zeitverlust an diesem Donnerstagnachmittag wegen eines Unfalls. Rauf auf die Tangente, die Südosttangente Richtung hier Stetten zwischen Hanselkurve und dem Knoten Kaisermühlen 20 Minuten plus und in weiterer Folge S2, die Wiener Nordrhein-Schnellstraße wegen der Baustelle. Auf der S1 braucht ihr auch hier noch 10 Minuten länger. A23 die Tangente Richtung Inzersdorf, hier auch 20 Minuten plus und auch durch den Kaisermühlentunnel auf der A22 der Donauuferautobahn Richtung Tangente und den Süden. 15 Minuten plus, viele Weichen da über das Hafengebiet aus Seitenhafenstraße durch Alban 10 Minuten plus. Äußere Gürtel zwischen der Kreuzgasse und der Hütteldorfer Straße verliert ihr eine halbe Stunde an diesem Donnerstag.

0: hinunter Richtung Wintal vor der Baustelle auf der linken Windseile braucht ihr auch 10 Minuten länger. Untere Donaustraße zwischen Franzensbrücke und Aspernbrücke hier 10 Minuten plus. Ich wünsche eine gute und eine sichere Fahrt. Fahrt vorsichtig.
1: Morgen steht Badewetter am Programm. Es gibt viel Sonne bei teils strahlend blauem Himmel. Dazu klettern die Temperaturen auf 25 bis 33 Grad. Ab Mittag gibt's aber südlich der Alpen und im Weinviertel ein paar Wolken. Gewitter oder Regenschauer bleiben aber die Ausnahme. Am ehesten nass wird es an der Grenze zu Italien oder Slowenien. Das sonnige Wetter bleibt uns auch bis in die neue Woche erhalten.

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1: Und jetzt Ring frei für die erste Runde.
2: Frankie Four Fingers hat einen Diamanten von der Größe eines Pferdeapfels.
3: 86 Karat. Weißt du was, was ich nicht weiß?
4: Scheiße, der ist makellos.
5: Netflix zeigt den Kultfilm Snatch, Schweine und Diamanten. Der rasant inszenierte Film von Guy Ritchie besteht aus mehreren Handlungssträngen. Der kleinkriminelle Promoter Turkish will sich das Geld zurückholen, das er beim Kauf eines Wohnwagens verloren hat. Dazu willigt er in einen Boxkampf ein, wobei der Kämpfer des berüchtigten Gangsterbosses Brick Top außer Gefecht gesetzt wird. Weil dessen Kampf nun flachfällt, muss Tommy Ersatz stellen, um nicht als Schweinefutter zu enden. Frankie Four Fingers dagegen ist ein spielsüchtiger Juwelendieb, dessen neueste Errungenschaft ein 86-karätiger Diamant, er zu dem zwielichtigen Juwelier Abraham in New York transportieren soll. Die Russenmafia ist aber ebenfalls hinter dem Klunker her und engagiert dafür die Gauner Saul und Vince. Das Chaos nimmt seinen Lauf.
2: Was habe ich mit Diamanten zu tun? Ich bin Boxpromoter.
6: Ich will einen Spezialfight und ich will den Gypsy.
7: Ja, feste drauf, ganz schnell.
2: Was?
6: Das will ich nochmal hören.
7: Immer feste drauf, ganz schnell.
8: Was ist?

0: Regisseur Guy Ritchie setzte mit Snatch im Jahr 2000 Maßstäbe, an dem sich alle Nachfolgefilme des Genres orientierten. Alles an diesem Film fühlte sich damals neu an. Die Schnittfolge, die dreckige Handlung und der tiefschwarze Humor. Davon ließen sich auch viele Stars locken. Mit dabei sind Brad Pitt, Jason Statham, Benicio del Toro und der Ex-Fußballstar Winnie Jones, der vor der Kamera nicht minder brachial agiert als zuvor auf dem Feld. Zu sehen ist Snatch bei Netflix.
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4: Mit Michael Scheder. Ohne Führerschein geht nichts, das ist für den Großteil der jungen Menschen in Österreich klar. 93% halten ihn für notwendig, 2/3 besitzen auch schon einen. Gleichzeitig zeigt eine neue Studie des Kuratoriums für Verkehrssicherheit aber auch, dass sich 16- bis 24-Jährige riskanter verhalten als der Durchschnitt. Viele lassen sich während der Fahrt vom Handy ablenken, sagt das Kuratorium. Jeder 4. Befragte hat auch angegeben, schon betrunken gefahren zu sein. Reicht die Pension später im Alter? Das fragen sich viele Österreicher. Laut einer neuen Bank99-Studie sorgen sich 6 von 10 Befragten um ihre Pension. Bei den Frauen sind es sogar fast 3/4. Besonders betroffen sind Menschen zwischen 30 und 49 Jahren. Im Schnitt legen die Österreicher rund 290 Euro im Monat für ihre Altersvorsorge zurück. Sparmeister sind die Vorarlberger mit über 400 Euro monatlich. Gregor Mühlberger bleibt bei der Tour of Austria das Maß aller Dinge. Der Niederösterreicher hat sich heute bei der ehemaligen Österreich-Radrundfahrt die Königsetappe auf den Großglockner gesichert und liegt auf Titelkurs. In der Gesamtwertung hat er nach 2 Etappensiegen 1,5 Minuten Vorsprung auf den zweitplatzierten Kevin Vermerk aus den USA.
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5: Mit Andi Mara da, einen schönen Donnerstagnachmittag. A23 die Tangente Richtung Hirschstetten. Ihr braucht hier eine Viertelstunde länger und in weiterer Folge über die S2, die Wiener Nordrhein-Schnellstraße, wegen der Baustelle auf der S1 10 Minuten plus. A23 die Tangente Richtung Inzersdorf zwischen Hirschstetten und dem Knoten Prater 15 Minuten plus. Und wenn ihr über die A4 wollt, braucht ihr auch noch mal 10 Minuten länger. Auswirkungen hat das auf die A22 durch den Kaisermühlentunnel in Richtung Tangente und den Süden über die Donauuferautobahn 10 Minuten plus hier. Viele Weichen da auch über die B14, die Seitenhafenstraße aus. Hier verliert ihr 10 Minuten. Grüner Berg Richtung Wiental hinunter 10 Minuten plus wegen der Baustelle auf der linken Windseile. Und am Handelskir Richtung Simmering vor der Tangente braucht ihr auch noch mal eine Viertelstunde länger.

0: innerer Gürtel zwischen Wiental und der Hütteldorfer Straße 10 Minuten plus und über die Floridsdorfer Brücke stadtauswärts auch nochmal 10 Minuten plus. Niederösterreich hat zwar die Südautobahn Richtung Graz, die Unfallstelle dort ist geräumt, 10 Minuten braucht ihr hier noch länger, auch über die B17 derzeit 15 Minuten plus die Ausweichstrecke. B14, die Klosterneuburger Straße in beiden Richtungen, also durch Klosterneuburg, zwischen der Buchberggasse und der Hölzelgasse wegen eines Feuerwehreinsatzes, bitte ausweichen über die obere Stadt. Ich wünsche euch eine gute und eine sichere Fahrt, viel Geduld und fahrt vorsichtig.
1: Morgen steht Badewetter am Programm. Es gibt viel Sonne bei teils strahlend blauem Himmel. Dazu klettern die Temperaturen auf 25 bis 33 Grad. Ab Mittag gibt's aber südlich der Alpen und im Weinviertel ein paar Wolken. Gewitter oder Regenschauer bleiben aber die Ausnahme. Am ehesten nass wird es an der Grenze zu Italien oder Slowenien. Das sonnige Wetter bleibt uns auch bis in die neue Woche erhalten.
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Gewaltige Instrumentals, mitreißende Streicherarrangements, durchdringende Bläser und markante Stimmen. Es wird süß. Willkommen in Philadelphia. Der Soul aus Philadelphia, der Sound und die Grooves haben nicht unwesentlichen Anteil an den frühen Disco-Produktionen. Vor allem die Streicher nehmen dich mit auf einen großartig klingenden, fliegenden Musikteppich. Der Philadelphia Sound ist vor allem den genialen Songschreibern dieser Stadt zuzuschreiben. Allen voran Gamble & Huff, die das wegweisende Label Philadelphia International Records musikalisch in der Ewigkeit platziert haben. Neben ihnen gibt's dort auch noch McFadden & Whitehead. Philly Soul war einer der populärsten Formen der Soul Music in den frühen 70er Jahren. Er war smooth, elegant, auch etwas glatter als andere Stile. Und es gab diesen unverwechselbaren Gesang, der stark aus dem Rhythm and Blues heraus entwickelt wurde. Eine der markantesten Stimmen ist sicherlich diese hier.

Beatles, der aus Chicago stammt und zunächst für Capitol Records tätig war, hat mit Philadelphia International seine große Zeit in den 70ern gehabt. Auch wenn die Phase auf dem Label nur 5 Jahre angedauert hat, seine wohl bekanntesten Songs sind hier entstanden.

Der Soul aus Philadelphia ist auch dank namhafter Bands und Solo-Artists um die Welt gegangen. Name-Dropping gefällig? The Spinners, The OJs, The Stylistics, Harold Melvin, Teddy Pendergrass, Gene Karn, First Choice, Dexter Wenzel, Barbara Mason. All die Großen, es sind so viele und die Musik ist so zeitlos schön. Bis ins Hier und Jetzt. Dank Künstlern wie Jasmine Sullivan, Music Soul Child oder Jill Scott.

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1: Mit Michael Schäder. Ohne Führerschein geht nichts. Das ist für den Großteil der jungen Menschen in Österreich klar. 93% halten ihn für notwendig, 2/3 besitzen auch schon einen. Gleichzeitig zeigt eine neue Studie des Kuratoriums für Verkehrssicherheit aber auch, dass sich 16- bis 24-Jährige riskanter verhalten als der Durchschnitt. Viele lassen sich während der Fahrt vom Handy ablenken, sagt das Kuratorium. Jeder 4. Befragte hat auch angegeben, schon betrunken gefahren zu sein. Reicht die Pension später im Alter? Das fragen sich viele Österreicher. Laut einer neuen Bank99-Studie sorgen sich 6 von 10 Befragten um ihre Pension. Bei den Frauen sind es sogar fast 3/4. Besonders betroffen sind Menschen zwischen 30 und 49 Jahren. Im Schnitt legen die Österreicher rund 290 Euro im Monat für ihre Altersvorsorge zurück. Sparmeister sind die Vorarlberger mit über 400 Euro monatlich. Gregor Mühlberger bleibt bei der Tour of Austria das Maß aller Dinge. Der Niederösterreicher hat sich heute bei der ehemaligen Österreich-Radrundfahrt die Königsetappe auf den Großglockner gesichert und liegt auf Titelkurs. In der Gesamtwertung hat er nach 2 Etappensiegen 1,5 Minuten Vorsprung auf den zweitplatzierten Kevin Vermerk aus den USA.
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2: Von den Hauptverbindungen in Wien, Niederösterreich und dem nördlichen Burgenland liegen uns derzeit keine Störungsmeldungen vor. Weiterhin eine gute und sichere Fahrt.
3: Morgen steht Badewetter am Programm. Es gibt viel Sonne bei teils strahlend blauem Himmel. Dazu klettern die Temperaturen auf 25 bis 33 Grad. Ab Mittag gibt's aber südlich der Alpen und im Weinviertel ein paar Wolken. Gewitter oder Regenschauer bleiben aber die Ausnahme. Am ehesten nass wird es an der Grenze zu Italien oder Slowenien. Das sonnige Wetter bleibt uns auch bis in die neue Woche erhalten.
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0: Ohne Führerschein geht nichts. Das ist für den Großteil der jungen Menschen in Österreich klar. 93% halten ihn für notwendig, 2/3 besitzen auch schon einen. Gleichzeitig zeigt eine neue Studie des Kuratoriums für Verkehrssicherheit aber auch, dass sich 16- bis 24-Jährige riskanter verhalten als der Durchschnitt. Viele lassen sich während der Fahrt vom Handy ablenken, sagt das Kuratorium. Jeder 4. Befragte hat auch angegeben, schon betrunken gefahren zu sein. Reicht die Pension später im Alter? Das fragen sich viele Österreicher. Laut einer neuen Bank99-Studie sorgen sich 6 von 10 Befragten um ihre Pension. Bei den Frauen sind es sogar fast 3/4. Besonders betroffen sind Menschen zwischen 30 und 49 Jahren. Im Schnitt legen die Österreicher rund 290 Euro im Monat für ihre Altersvorsorge zurück. Sparmeister sind die Vorarlberger mit über 400 Euro monatlich. Gregor Mühlberger bleibt bei der Tour of Austria das Maß aller Dinge. Der Niederösterreicher hat sich heute bei der ehemaligen Österreich-Radrundfahrt die Königsetappe auf den Großglockner gesichert und liegt auf Titelkurs. In der Gesamtwertung hat er nach 2 Etappensiegen 1,5 Minuten Vorsprung auf den zweitplatzierten Kevin Vermerk aus den USA.
1: Morgen steht Badewetter am Programm. Es gibt viel Sonne bei teils strahlend blauem Himmel. Dazu klettern die Temperaturen auf 25 bis 33 Grad. Ab Mittag gibt's aber südlich der Alpen und im Weinviertel ein paar Wolken. Gewitter oder Regenschauer bleiben aber die Ausnahme. Am ehesten nass wird es an der Grenze zu Italien oder Slowenien. Das sonnige Wetter bleibt uns auch bis in die neue Woche erhalten.
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1: Und jetzt Ring 3 für die erste Runde.
2: Frankie Four Fingers hat einen Diamanten von der Größe eines Pferdeabfälls.
3: 86 Karat. Weißt du was, was ich nicht weiß?
4: Scheiße, der ist makellos.
5: Netflix zeigt den Kultfilm Snatch, Schweine und Diamanten. Der rasant inszenierte Film von Guy Ritchie besteht aus mehreren Handlungssträngen. Der kleinkriminelle Promoter Turkish will sich das Geld zurückholen, das er beim Kauf eines Wohnwagens verloren hat. Dazu willigt er in einen Boxkampf ein, wobei der Kämpfer des berüchtigten Gangsterboss

0: des Bricktop außer Gefecht gesetzt wird. Weil dessen Kampf nun flach fällt, muss Tommy Ersatz stellen, um nicht als Schweinefutter zu enden. Frankie Four Fingers dagegen ist ein spielsüchtiger Juwelendieb, dessen neueste Errungenschaft, ein 86-karätiger Diamant, er zu dem zwielichtigen Juwelier Abraham in New York transportieren soll. Die Russenmafia ist aber ebenfalls hinter dem Klunker her und engagiert dafür die Gauner Saul und Vince. Das Chaos nimmt seinen Lauf.
1: Was habe ich mit Diamanten zu tun? Ich bin Boxpromoter.
2: Ich will einen Spezialfight und ich will den Gypsy.
1: Ja, feste drauf, ganz schnell.
3: Was?
2: Das will ich nochmal hören.
1: Immer feste drauf, ganz schnell.
3: Was ist?
0: Regisseur Guy Ritchie setzte mit Snatch im Jahr 2000 Maßstäbe, an dem sich alle Nachfolgefilme des Genres orientierten. Alles an diesem Film fühlte sich damals neu an. Die Schnittfolge, die dreckige Handlung und der tiefschwarze Humor. Davon ließen sich auch viele Stars locken. Mit dabei sind Brad Pitt, Jason Statham, Benicio del Toro und der Ex-Fußballstar Winnie Jones, der vor der Kamera nicht minder brachial agiert als zuvor auf dem Feld. Zu sehen ist Snatch bei Netflix.
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2: Mit Michael Scheder. Ohne Führerschein geht nichts. Das ist für den Großteil der jungen Menschen in Österreich klar. 93% halten ihn für notwendig, 2/3 besitzen auch schon einen. Gleichzeitig zeigt eine neue Studie des Kuratoriums für Verkehrssicherheit aber auch, dass sich 16

0: 18- bis 24-Jährige riskanter verhalten als der Durchschnitt. Viele lassen sich während der Fahrt vom Handy ablenken, sagt das Kuratorium. Jeder vierte Befragte hat auch angegeben, schon betrunken gefahren zu sein. Reicht die Pension später im Alter? Das fragen sich viele Österreicher. Laut einer neuen Bank99-Studie sorgen sich 6 von 10 Befragten um ihre Pension. Bei den Frauen sind es sogar fast 3/4. Besonders betroffen sind Menschen zwischen 30 und 49 Jahren. Im Schnitt legen die Österreicher rund 290 Euro im Monat für ihre Altersvorsorge zurück. Sparmeister sind die Vorarlberger mit über 400 Euro monatlich. Gregor Mühlberger bleibt bei der Tour of Austria das Maß aller Dinge. Der Niederösterreicher hat sich heute bei der ehemaligen Österreich-Radrundfahrt die Königsetappe auf den Großglockner gesichert und liegt auf Titelkurs. In der Gesamtwertung hat er nach 2 Etappensiegen 1,5 Minuten Vorsprung auf den zweitplatzierten Kevin Vermerk aus den USA.
1: Morgen steht Badewetter am Programm. Es gibt viel Sonne bei teils strahlend blauem Himmel. Dazu klettern die Temperaturen auf 25 bis 33 Grad. Ab Mittag gibt's aber südlich der Alpen und im Weinviertel ein paar Wolken. Gewitter oder Regenschauer bleiben aber die Ausnahme. Am ehesten nass wird es an der Grenze zu Italien oder Slowenien. Das sonnige Wetter bleibt uns auch bis in die neue Woche erhalten.
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2: Vergangene Woche durfte ich Tschechien, dem Gastland der diesjährigen Frankfurter Buchmesse, einen Besuch abstatten. Dabei habe ich viele ausgesprochen interessante AutorInnen aus unserem Nachbarland kennengelernt. Einer davon ist Petr Šesták. Er hat vielleicht das ungewöhnlichste Buch geschrieben, das ich seit langem gelesen habe. Und das heißt was. Es ist irgendwo zwischen Pamphlet, Roman und Allegorie angesiedelt und rennt bei mir, die ich quasi täglich Fahrrad fahre, offene Türen ein. Gleichzeitig ist dieser Bewusstseinsstrom eines Essenslieferanten auf zwei Rädern in Prag so vieles mehr. Es ist hochkritisch, hochpolitisch und voller Klassenbewusstsein. Ein Zitat: Für dich ist meine Zeit billig, mich kostet sie alles. Vielleicht kostet es auch ein bisschen Überwindung, beziehungsweise braucht Offenheit, sich durch diese aufrüttelnden, handlungsarmen Sätze zu kämpfen. Aber es lohnt. Ausgebrannt von Petr Šesták ist in der Parasitenpresse erschienen.
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0: Yeah, yeah, yeah. Und schönen guten Abend hier live und direct aus der Crazy Superdrive Radio Show mit mir, Patrick, eurem Host. Wie gewohnt, jeden Donnerstag 22 Uhr bis Mitternacht haben wir To Go. Synchron mit Frankreich und Marokko haben wir jetzt hier in die Show gestartet. Ich starte eben wie gewohnt in der ersten Stunde von 22 Uhr bis 23 Uhr und neben mir auch schon hier on the table Jaka K, ein alter guter Wegbegleiter. Freut mich, dass du hier bist. Hallo.
1: Hallo an alle. Danke, dass du mich eingeladen hast.
0: Sehr, sehr gerne. Wir haben uns echt schon sehr lange nicht gesehen, aber jetzt haben wir vor zwei Wochen eine Studio-Session gemacht wieder und starten mal wieder rein. Wir wollen mal wieder was bewegen in die diepe, tech-hausige Richtung, würde ich sagen. Ich gehe mal so den Weg mit Shaf Hughes Mavado in dem ersten Part der Show und dann in der zweiten Stunde eben Jaka K hier für euch live and direct in the mix. Also viel Spaß beim Zuhören. Vielleicht lasst ihr das Frankreich-Marokko-Match nebenbei auch laufen, wie wir hier im Livestream. Und ja, viel Spaß beim Zuhören. Jetzt geht's los. Jetzt ist die Crazy Superdrive Radio Show.

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0: Jo, und die erste Stunde ist schon vorbei. Die Halbzeit von Frankreich und Marokko ist auch gerade on. Geht gleich weiter und wir gehen auch gleich in die zweite Stunde mit Jaka K, unserem Special Guest für heute. Schauen wir mal, was er spielt. Ich kenne Jaka ja schon seit über 10 Jahren, glaube ich, mittlerweile. Und wir haben viele gemeinsame Gigs gehabt, wo wir auch einmal ein legendäres Set in der Prater Sauna gespielt haben, damals After Hour. Das war eines, das mir sehr, sehr in Memorien geblieben ist. Ein sehr, sehr starker Gig damals. Schon sehr lange her, sehr lange her. Und ja, wie gesagt, jetzt geht's weiter mit Jaka K. 3 Minuten haben wir noch bis 23 Uhr. Und dann Jaka K macht sich gerade ready für euch. Und ich bin schon gespannt, was er spielt. Also dranbleiben.
1: Avec

Yes, yes, ja. 23 Uhr haben wir es hier in der Crazy Superdrive Radio Show mit mir, Patrick, am Mic und neben mir unser Special Guest Jaka K eben in the Mix. Startet jetzt sein Set bis Mitternacht. Haben wir to go. Let's go. Viel Spaß beim Zuhören. It's the Crazy Superdrive Radio Show mit unserem Special Guest Jaka K.

0: Yeah. Und das war's auch schon mit der Crazy Superdrive Radio Show. Mit unserem Special Guest, Jaka K in the House, verabschiedet sich mit einem Re-Edit von Marco Carola auf Nick Fanciulli seinem Label Saved Records. Lalo's Groove heißt der Track. Ja, schön, dass du da warst. Hat mich sehr gefreut. Wie schnell vergeht eine Stunde im Radio?
1: Ja, Wahnsinn.
0: Sehr schnell immer, oder?
1: Viel Spaß gemacht und ich danke dir nochmal.
0: Freut mich sehr, dass du da warst. Eben, wie gesagt, gerne wieder. Wir machen auch eine Studio-Session weiter noch. Ja. Wir haben einen Track gestartet, gemeinsam zu produzieren mit Alcantores. Da werden wir demnächst weiterschrauben an dem Track. Und ja, stay tuned.
1: Es
0: bitte.
1: Wird mega.
0: Es wird, glaube ich, ein guter Track. Man darf noch nicht zu viel verraten. Aber ja, hat mich sehr gefreut, dass du da warst. Sehr, sehr geiles Set. Folgt alle Jaka K auf Instagram. Jaka_K, so findet ihr ihn. Falls du noch wen grüßen möchtest, könntest du das jetzt noch machen.
1: Ja, ich grüße alle, die uns die ganze Zeit...
0: Die ganzen Zuhörer. Wir haben mittlerweile 12.000 bis 15.000 Zuhörer jetzt aktuell. Vielleicht jetzt bei dem WM-Spiel sind es jetzt nicht so viele aktuell, weil viele wahrscheinlich vor den Fernsehern sind. Aber falls es euch gefallen hat, gebt uns Bescheid. Wie gesagt, Jaka K, heute unser Special Guest. So findet ihr ihn auch auf Instagram, Jaka_K. Ich bin euer Host Patrick und wir hören uns oder sehen uns nächste Woche, same time. Same Station, the Crazy Superdrive Radio Show. Hat mich sehr gefreut, dankeschön.
1: Mich auch, thanks for having me.
0: Yeah, you're welcome. Was a pleasure.

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1: Donnerstag Mitternacht, ihr hört Pandora's Playground hier auf Radio Superfly und das bedeutet Drum and Bass und heute bedeutet es genau Jungle. Eine History Lesson erwartet uns eigentlich. J-Rome entführt uns mit seinem Jungle Takeover heute in die Vergangenheit des Drum and Bass, als die Drums noch wild waren und es einen unglaublichen Aufbruchsspirit gab. Wobei ich Drum and Bass eigentlich dafür bewundere, dass ihm dieser Aufbruchsspirit bis heute nicht verloren gegangen ist, to be honest. Anyhow, ich gehe mal in Memories schwelgen, während dieser Mix läuft. Enjoy!

Takeover. Also wenn das nicht pretty war. Ich hab's geliebt. Vielen Dank, lieber J-Rome, an dich für diesen Mix. Watch this space, by the way. Wir haben sowas nochmal geplant. Anyhow, für heute ist's leider vorbei. Ich wünsche euch eine gute Nacht und wir hören uns nächste Woche.